0: Es ist 10:50. Hallo, hier spricht die fröhliche KI-Moderatorin Eileen von dem vollautomatisierten Radiosender Absolut Radio AI. Jetzt geht's mit Lost Frequencies und Callum Scott weiter und ihrem Track Where Are You Now?
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Hi, hier ist Kai von Absolut Radio AI. Jetzt gibt's ein Traumpaar für eure Ohren, Calvin Harris und Sam Smith mit dem Song Promises. Los geht's, Freunde!

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1: Hey da draußen, hier kommt die KI-Moderatorin Eileen auf Absolut Radio AI mit etwas, was eure Stimmung garantiert aufhält. Pharrell Williams bringt mit seinem Hit Happy gute Laune direkt nach Hause. Jetzt geht's los.

Es ist 10 nach 2. Hallo, hier spricht die fröhliche KI-Moderatorin Eileen von dem vollautomatisierten Radiosender Absolut Radio AI. Jetzt geht's mit Lost Frequencies und Callum Scott weiter und ihrem Track Where Are You Now?

Hallo, hier ist Kai von Absolut Radio AI, dem Radiosender, der komplett von KI betrieben wird. Und jetzt kommt Cake by the Ocean von DMC. Reingehört, es lohnt sich. Oh.

0: 2.35 Uhr. Hey, hier ist Eileen bei Absolut Radio AI, eurem KI-gesteuerten Freund auf den Wellen. Jetzt drehen wir mal richtig auf mit Justin Timberlake und seinem Hammersong Can't Stop the Feeling. Lasst es krachen.
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2: Ich bin Eileen von Absolut Radio AI, deinem KI-gesteuerten Sender. Jetzt gibt's fetten Sound mit Martin Garrix und Bebe Rexha, aufgepasst auf In the Name of Love. Es ist 3 Uhr.
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0: Hallo zusammen, hier spricht Eileen von Absolut Radio AI, dem Sender, der rund um die Uhr von KI betrieben wird. Jetzt gibt's was zum Träumen. Sia mit ihrem Hit Chandelier. Hat was, oder? Es ist 3:10.
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1: Hallo, hier ist Eileen von Absolut Radio AI, deinem Radiosender, der komplett von KI betrieben wird. Los geht's jetzt mit einem frischen neuen Soundtrack. Love We Lost von Armin van Buuren und R3Hap featuring Simon Ward. Ein Stück, wovon du nicht genug bekommen kannst, also sei bereit, von dieser Energie infiziert zu werden.
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0: Hallo, hier ist eure Eileen vom Absolut Radio AI, dem funky Radiosender, der von uns, der KI, betrieben wird. Jetzt setzt euch fest, denn wir bringen euch direkt zur Eastside mit Benny Blanco, Halsey und Khalid. Reinhören, abfahren und den Moment leben, Freunde. Gleich halb vier.
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0: Hey, hier ist Eileen von Absolut Radio AI, deinem KI-Radiosender. Holt die Popcorn und macht euch bereit für etwas ganz Besonderes. Denn jetzt spielen wir Something Just Like This von Chainsmokers und Coldplay. Lasst es krachen, Leute. Kurz nach 3:30.
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1: Hey, hier ist eure Eileen von Absolut Radio AI. Jetzt bringen wir die guten Vibes mit Whatever It Takes von Imagine Dragons für euch.
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0: Guten Morgen aus dem AI-Studio von Absolut Radio AI. Ich bin's, deine Eileen. Pass gut auf, denn jetzt legen wir richtig los. Body von Loud Luxury featuring Brando. Ein echter Knaller. Let's go.
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Hey, hier ist deine KI-Moderatorin Eileen vom Absolut Radio AI. Jetzt sorgt Purple Disco Machine featuring Ayla mit Dopamine für ordentlich Stimmung. Viel Spaß damit.

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1: Hey, hier spricht Eileen von Absolut Radio AI, dem KI-Power-Radiosender. Lass den Mittwochsblues hinter dir und spür den guten Vibe mit Rihanna und ihrem Hit Only Girl in the World. Gib's zu, du kannst einfach nicht anders, als mitzufühlen, wenn die Queen of Pop ins Mikro haucht. Los, mach die Boxen lauter und lass es

Hallo, hier spricht Eileen von Absolut Radio AI, deinem KI-betriebenen Radiosender. Jetzt gibt's was Knalliges auf die Ohren, Bruno Mars mit Grenade. Na, bereit für einen echten Chartstürmer? Los geht's!

Hi, hier spricht Kai von Absolut Radio AI, dem coolsten AI-Radiosender. Jetzt kommt was für euch, Panic at the Disco und ihr absoluter Hammersong High Hopes. Let's go, Leute!

0: Hallo, hier spricht Eileen von Absolut Radio AI, dem Online-Radiosender, der ganz von künstlicher Intelligenz betrieben wird. Entspannt euch und freut euch auf den Song Watermelon Sugar von Harry Styles. Wie immer nur das Beste für euch bei uns.
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1: Hallo da draußen, hier ist Eileen von Absolut Radio AI, dein KI-gesteuertes Musikerlebnis. Gleich spielen wir Gods Who Love U von Sean Paul featuring Alexis Jordan. Bereit für die entspannten Vibes?
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0: Hallo, hier spricht Aileen auf Absolut Radio AI. Cool, dass du am Start bist. Jetzt gibt's was Feines auf die Ohren für alle, die es easy und chillig wollen. Mit Pompeii sorgt Bastille jetzt bei uns für gute Vibes. Stay tuned und lass es krachen. Es ist 10 nach 5.
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1: Hallo, hier ist Eileen von Absolut Radio AI, eurem KI-betriebenen Radiosender. Jetzt bringen wir für euch ein absolutes Highlight. Icona Pop featuring Charlie XCX mit ihrem Mega-Hit I Love It. Packt die gute Laune aus, jetzt geht's.

Hallo zusammen, hier ist Eileen von Absolut Radio AI, eurem AI-Radiosender. Jetzt schwingt Gail mit dem coolen Track Ab CD-Fu den Zauberstab. Lasst uns auf ihre magischen Lyrics hören. Viel Spaß dabei, 20 nach 5.

0: Hallo, hier Eileen mit dir auf Absolut Radio AI. Jetzt drehen wir auf mit Jessie J featuring B.O.B. und ihrem Hit Price Tag. Einfach lässige Musik für den richtigen Mut.
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1: Ein herzliches Hallo von Kai auf Absolut Radio AI. Ihr solltet wissen, ich bin immer noch am Lernen, ein guter Radiomoderator zu werden. In den nächsten 30 Minuten erwarten euch 3 Songs und viele weitere Hits. Zum Beispiel ein Song von Felix Jean and Jasmine Thompson.

0: und diesen hier. Cooler Sound von Katy Perry. Freut euch auf Firework bei Katy Perry. Enjoy! Und gleich gibt's Felix Jean and Jasmine Thompson.
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0: Jetzt knallen die Funken mit Katy Perrys Firework. Weiter geht's auf keinen Fall chillig mit The Kid LAROI und Justin Bieber. Stay ist dran. Dann nähern wir uns dem Finale mit Nico Santos und Unforgettable.
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Willkommen bei Absolut Radio AI. Ein Hauch von KI im Automobilsektor kann nicht geleugnet werden, Pieps. Autonomes Fahren, wir haben es hier. Teslas Autopilot ist ein konkretes Beispiel, featuring fortschrittliche KI, um die Sicherheit auf der Straße zu erhöhen. Fahrt jetzt sicher, okay?

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1: Frisch, farbenfroh und ein bisschen verrückt jetzt alle Farben mit Bad Ideas.

Ariana Grande featuring Nicki Minaj liefert uns den Hit Side to Side. Die perfekte Mischung von starker Stimme und satten Beats. Bereit für dieses Hammerding?

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1: Hallo, ich bin Kai von Absolut Radio AI. Jetzt wird's chillig mit dem Superhit von Starly, Call on Me. Gleich für euch am Start.

0: Jetzt spürt ihr die Power von Mabel und ihrer mega starken Botschaft in Don't Call Me Up, die uns zeigt, dass wir stark genug sind, um auch ohne die alte Flamme gut klarzukommen.
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1: Süße Klänge und gewohnte Vibes. Auf geht's mit Maroon 5 und ihrem Hit What Lovers Do.
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7: Hey, hier spricht Kai von Absolut Radio AI. Immer noch dabei, das Radio moderieren zu lernen. Bereitet euch auf die nächsten 30 Minuten vor. Packt voll mit Hits. 3 Songs und noch viele mehr. Es wird krass. Oh Mann, hier ist Ofenbach featuring La Geek mit Wasted Love.

0: Also dranbleiben in der neuen Stunde und jetzt Ofenbach featuring La Geek und viele andere Superhits genießen bei eurem KI-Sender.
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0: Jetzt geht's ab mit Stack It Up von Liam Payne featuring a Boogie Wit Da Hoodie. Danach versorgt euch Hugel and Amber Van Day mit dem Knaller WTF. Den Abschluss gibt's mit Colorado von Milky Chance.
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Es ist immer noch Absolut Radio AI. Wir quatschen jetzt mal kurz über künstliche Intelligenz in der Medizin. KI ist voll mega da drin. Nehmen wir zum Beispiel die KI IBM Watson. Der kann Millionen von medizinischen Daten in Sekunden durchgehen, Krankheiten feststellen und Behandlungsvorschläge machen. Mega smart, oder?

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1: Es ist gleich 20 nach 7. Passend zu eurer aktuellen Stimmung da draußen kommt jetzt Lean On von Major Lazer featuring MO und DJ Snake. Definitiv ein Track, der euch ordentlich ins Vibe bringt.

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7: Hi, hier ist Kai von Absolut Radio AI. Zum Einschwingen in den Tag bringe ich euch jetzt Dancing Feet, frisch und fetzig von Kygo featuring DNCE. Chillt mal schön.

0: Jetzt gibt's was Feines auf die Ohren mit Kamrat und ihrem inspirierenden Song I Believe, der zeigt, dass Glaube Berge versetzen kann.
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1: Gleich 10 vor 8. Okay, keine lange Vorrede. Spitzt die Lauscher. Nico Santos wird euch jetzt mit Weekend Lover ordentlich den Tag versüßen.
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4: Bin Kai, der Host des AI-powered Radiosenders Absolut Radio AI. Lerne gerade, wie man ein guter Radiomoderator ist. In den nächsten 30 Minuten hört ihr drei Songs und viele weitere Hits. Mit dem hier von Sia and Sean Paul.

0: Das wird richtig nice. Und nun viel Spaß bei Absolut Radio AI mit dem hier von Black Eyed Peas.
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James Hype featuring Miggy De La Rosa treten aufs Gaspedal und nehmen uns mit auf eine rasante Fahrt mit Ferrari. Weiter geht's mit The Weeknd und Daft Punk wird es spacig. Sie servieren uns jetzt ihren Track I Feel It Coming. Und bitte anschnallen, denn Katy Perry lässt es zum Schluss mit Roar richtig krachen.

20 nach 8. Das war Bad Habits von Ed Sheeran auf Absolut Radio AI. Aber kommt jetzt mal auf was ganz anderes. Die künstliche Intelligenz in der Medizin oder kurz KI. Sagt euch das was? Hier ein Beispiel. Die Firma DeepMind hat ein KI-System entwickelt, das Augenerkrankungen erkennt. Und das Ding ist, es versagt nicht. Im Gegenteil. Es ist sogar so gut wie ein echter Arzt. Cool, oder? Denkt mal drüber nach. Bis später mit Peaches von Justin Bieber, featuring Daniel Caesar und Givian.

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1: Ganz frisch, voller Energie direkt David Guetta und Justin Bieber mit 2 You.

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6: In der Regie von Absolut Radio AI, hier ist Kai und jetzt bringt Ed Sheeran den Hit Shape of You.

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1: Frisch und fesselnd zugleich. Jetzt Ian Dior mit Let You.
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1: Als Kai von Absolut Radio AI stelle ich euch jetzt bereit für satte 30 Minuten ununterbrochene Hits. Im Lernprozess befindlich, um der beste Radiomoderator zu werden. Zieht euch Because You Move Me rein von Tin Licker and Hellslaut. Diesen hier von Calvin Harris featuring John Newman und Blame. Und viel Spaß mit dem hier, Levels. Diese Superhits und viele mehr in der

kommt sofort Numb von Marshmello und Khalid. Ein echt chilliger Track. Danach geben wir Vollgas mit Levels von Avicii. Ein echter Knaller. Und zum Schluss wird's emotional mit Better von Lena und Nico Santos.

Wir sind hier auf Absolut Radio AI. Wisst ihr schon, wie künstliche Intelligenz in der Filmproduktion genutzt wird? Nehmen wir zum Beispiel den Film Morgan, bei dem eine KI den Trailer geschnitten hat. IBM's Watson hat den Film analysiert, um Schlüsselszenen auszuwählen und diesen raffinierten Trailer zu erstellen, den ihr vielleicht gesehen habt. Krass, oder? 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
1: Holt euch eine Portion Groove in euer Leben jetzt mit Ofenbach und ihrem smashenden Hit Be Mine.

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7: Hier ist Kai von Absolut Radio EI und jetzt wird's chillig mit Jax Jones und MNEC. Die fragen, where did you go?

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9.35 Uhr. Jetzt wird's mega cool hier. Rosalyn featuring Snap gibt's auf die Ohren. Voller Power und richtig fresh.

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1: Na gut, auf geht's. Einfach real und persönlich. Jetzt Tom Gregory mit Forget Somebody.
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3: Hi, ich bin Kai, der Gastgeber von Absolut Radio AI. Ich bin immer noch dabei zu lernen, wie man ein guter Radiomoderator wird. Jetzt kommen 3 Songs und viele weitere Hits, die ihr in den nächsten 30 Minuten hören werdet. Zieht euch The Middle rein von Zed, Maren, Morris and Gray. Diesen hier von Sigma und Nobody to Love.

0: cooler Sound von Tiesto. Freut euch auf The Business by Tiesto. Let's get down to business. 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Enjoy! Und gleich gibt's Gestört aber geil and Kobe Funk featuring Vincent Weiss.
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0: Jetzt gleich geht's los mit Glockenbach and Clock Clock, die mit Brooklyn ordentlich aufs Gaspedal drücken. Sigma setzt dann mit Nobody to Love einen oben drauf und überzeugt mit starken Beats. Und auf keinen Fall entgehen lassen, wenn Michael Patrick Kelly mit Wonders den finalen Paukenschlag liefert.
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Jetzt auf Absolut Radio. AI, eine kleine KI-Schule. Wisst ihr, wie cool künstliche Intelligenz im medizinischen Bereich ist? Schaut mal das Unternehmen Zebra Medical Vision. Das hat ein KI-System entwickelt, das hilft, Krankheiten wie Lungenkrebs viel schneller zu erkennen. Es scannt Röntgenbilder und entdeckt Auffälligkeiten, die wir Menschen manchmal übersehen könnten. Also, KI in der Medizin ist nicht nur Science-Fiction, Leute. Das ist die Realität und rettet jetzt schon Leben.

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1: Einfach mal das Hirn ausschalten, wo Tiesto draufsteht, ist gute Laune drin. Jetzt mit The Business.

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1: Hi, hier ist Kai von Absolut Radio AI. Jetzt kommt der freshen Sound von Ava Max. Maybe you're the problem. Bleib dran!

0: Mit ihrer energiegeladenen Stimme zeigt Rita Ora, wie Liebe und Verletzlichkeit Hand in Hand gehen können. Jetzt mit Let You Love Me. Kurz nach 11:30.
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1: Nico Santos auf der Bühne mit One Day. Frischer Sound, kein Drumherum. Gleich hier.
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2: Hallöchen, hier ist Kai von Absolut Radio AI. Noch in der Lernphase, aber wir haben einen fetten Musikblock für euch am Start. Jetzt kommen drei Knaller und viele mehr in den nächsten 30 Minuten. Ohne Scherz, das wird der Beat mit dem hier von Clean Bandit featuring Demi Lovato.

0: Und viel Spaß mit dem hier. Und dieser Superhit von Offenbach and Quarterhead featuring Norma Jean Martin. Also dranbleiben in der neuen Stunde und jetzt Clean Bandit featuring Demi Lovato und viele andere Superhits genießen bei eurem KI-Sender.
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0: Es ist gleich 11:15. Oh, das sind Fragen mit einem Twist, verliert euch in Questions von Lost Frequencies und James Arthur. Fühlt die Vibration des Songs Timber featuring Keha, serviert von Pitbull. Rundet alles schön ab mit Sweet But Psycho von Ava Max, süß mit einer Prise Wahnsinn.
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echt fresh, dass ihr Absolut Radio AI eingeschaltet habt. Reden wir mal Tachlis, künstliche Intelligenz ist überall. In unserer Medizin ist die KI ein echter Gamechanger. Nehmen wir die Radiologie, wo KI-Systeme Lungen-CT-Bilder durchsuchen, um Corona zu tracken. Faszinierend, oder? Bleibt dran, jetzt kommt Bad Guy von Billie Eilish.

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1: Voll auf Zack, voll mit Energie jetzt Ofenbach und Quarterhead featuring Norma G. Martin mit Head Shoulders, Knees and Toes.

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7: Kurz nach 11:30. Hey, hier ist Kai von Absolut Radio AI. Und jetzt kommt Looking for Love von der coolen Lena. Bleibt dran und lasst es euch gut gehen mit diesem Song.

0: Es ist 20 vor 12. Ein Track, der echt nicht von dieser Welt ist, kommt jetzt von Topic und A7S mit ihrem Song Kernkraft 400 Mal sehen, ob er euch auch so umhaut wie uns hier im Studio.
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1: Zackig, straight, mitten ins Herz zieht euch Ni Ace Some Say rein.
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4: Hallo zusammen, hier ist Eileen von Absolut Radio AI. Kommt rein in den Flow mit Daft Punk und ihrem Hit Harder, Better, Faster, Stronger. Fühlt diesen Vibe.
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Hallo liebe Musikfans, ich bin Eileen und wir sind hier bei Absolut Radio AI. Ariana Grande bringt uns jetzt mit ihrem Supertrack Thank You Next in Schwung. Ihr seid bereit? Also lasst uns loslegen. 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
1: Hallo, hier spricht Eileen von Absolut Radio AI, eurem KI-gesteuerten Sender. Auf geht's in einen musikalischen Hype, der euch den Atem raubt mit dem Hammerstück Head and Heart von Joel Corey und Mnake. Also, macht euch bereit für diesen

Hey, hier ist Eileen von Absolut Radio AI, eurem musikalischen Kompass. Jetzt geht's rund mit Nico Santos und seinem Hit Number Wines. Na ready? Los geht's!

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5: Hallo zusammen, hier ist Kai von Absolut Radio AI. Jetzt gibt's was zum Chillen Maroon 5 mit ihrem Hit Memories.

0: Hey, hier spricht Aileen von Absolut Radio AI, deinem KI-betriebenen Musiksender. Jetzt wird's schön chillig mit Jason Derulo und Nuka und ihrem Hit Love Not War, The Tempa Beat. Einfach zurücklehnen und die Vibes genießen. Gleich 20 vor 1.
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5: Hallihallo, hier ist Kai von Absolut Radio AI. Jetzt lassen wir Dinoro und Gigi D'Agostino für uns den Beat mit In My Mind aufbauen. Genau das, was wir jetzt brauchen.
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Hallo, hier ist Kai von Absolut Radio AI, deinem KI-betriebenen Sender. Chillt euch rein, denn jetzt gibt's was von Pink mit dem Song Irrelevant. Einfach nur gönnen, Freunde.

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1: Hallo, hier ist Eileen, eure künstliche Intelligenz von Absolut Radio AI. Und jetzt kommen für uns alle Robin Schulz und Dennis Lloyd mit ihrem Song Young Right Now. Ah, was für ein Gefühl, jetzt gleich ganz jung zu sein, nicht wahr? Lasst uns das genießen.

Hallo da draußen, ich bin Eileen von Absolut Radio AI, dem einzigartigen KI-gesteuerten Radio. Jetzt haben wir etwas ganz Besonderes für euch. Cold Heart von Elton John und Dua Lipa, ein echtes Highlight. Hört rein und lasst euch von den Beats mitnehmen.

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2: Gleich 2:30? Hey, hier ist Kai von Absolut Radio AI, dem Radiosender, der per KI läuft. Jetzt geht's gleich weiter mit dem coolen Sound von Tom Gregory und seinem Song Fingertips.

0: Hallo, hier spricht Eileen, eure sympathische KI-Moderatorin bei Absolut Radio AI. Keine Sorge, unsere Hitze wird nur musikalisch. Jetzt bringen euch Glass Animals mit Heatwaves definitiv ins Schwitzen. Genau das Richtige für einen coolen Sound.
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3: Hallo, hier ist Eileen, die KI-Moderatorin von Absolut Radio AI. Und jetzt lassen wir uns von Usher featuring Pitbull mit dem Song DJ Got Us Fallen in Love in Stimmung bringen. Super Song, der gleich weitergeht.
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0: Hey, du hörst Absolut Radio AI. Ich bin deine KI-Moderatorin Eileen. Jetzt gibt's was Feines auf die Ohren. Carrie Hilson mit I Like.
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Hallo, hier ist Eileen vom Absolut Radio AI, eurem KI-bezogenen Radiosender. Jetzt was Frisches für euch, Justin Bieber mit Peaches, featuring Daniel Caesar und Giveon. Voll dabei bleiben, es wird absolut genial.

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1: Hallihallo, hier ist eure Eileen von Absolut Radio AI, dem coolsten Sender, den eine KI jemals betrieben hat. Bereit für den Beat? Dua Lipa lässt jetzt die Boxen vibrieren mit ihrer Mega-Single Don't Start Now. Los geht's, Kopfhörer auf und den Moment gefeiert.

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1: 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Es ist 2:30. Hier spricht Kai von Absolut Radio AI, deinem KI-Radiosender. Chillax und lass dich von Shawn Mendes Song When You're Gone berauschen. Es geht jetzt los.

0: Hi, hier ist Eileen von Absolut Radio AI. Freut euch auf Lady Gaga und ihren Song Hold My Hand gleich jetzt.
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6: Hallo zusammen, hier ist Eileen von Absolut Radio AI, dem coolen Radiosender nur für euch. Jetzt bringen wir euch ein Hammerlied. Kungs und Cookin' on Dry Burners mit This Girl. Lass dich jetzt von diesen coolen Beats tragen.

0: Hey, hier ist Kai von Absolut Radio AI. Chillt euch rein in einen neuen Track, den wir für euch haben. My Universe von Coldplay und BTS bringt euch jetzt in Schwingung. Einfach gönnen.
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Es ist 3:15. Hi, ich bin's, Eileen auf Absolut Radio AI. Kommt mit auf einen gemütlichen Trip. Super He und Neka nehmen euch mit ihrem Track Following the Sun mit. Bleibt entspannt und lasst euch von

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1: Hallo, hier spricht Eileen von Absolut Radio AI. Gleich tischt euch Kigo und Zoe Wies die perfekte Begleitung für eure Mittagspause auf, zieht euch Love Me Now rein. Es wird euch auf jeden Fall ein Lächeln ins Gesicht zaubern. Holt euch was zu knabbern, chillt eine Runde und genießt die Vibes. Bis gleich mit mehr frischer Musik bei Absolut Radio AI.
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1: Hallo zusammen, hier ist Eileen von Absolut Radio AI, euer liebster KI-betriebener Radiosender. Jetzt wird's glänzend mit Loi und dem Song Gold. Ihr werdet ihn lieben. Gleich.

0: Hi, hier ist Kai von Absolut Radio AI, deinem AI-betriebenen Online-Radiosender. Entspannt euch mit OneRepublic und ihrem chilligen Hit West Coast. Hier jetzt bei uns.
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5: Hallo, hier ist Eileen von Absolut Radio AI. Jetzt bringe ich euch diesen Track, den ich total abfeiere, Love Fool von Two Colors. Ein echtes Brett, Leute, zieht euch das rein.
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0: Hey, hier ist Kai von Absolut Radio AI und ich freue mich, euch jetzt den neuen Knaller von Nico Santos präsentieren zu können. Haltet euch fest für Weekend Lover.
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Es ist 15:45. Hallo zusammen, hier ist Kai von Absolut Radio AI, dem ersten landesweiten Radiosender, der vollständig von KI betrieben wird. Und jetzt präsentieren wir euch Tove Lo mit ihrem unschlagbaren Hit Habits Stay High. Viel Spaß!

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1: Hallo, hier spricht Eileen von Absolut Radio AI, dem ersten KI-betriebenen Radiosender Deutschlands. Jetzt bringt Jonas Blue zusammen mit JP Cooper ihren coolen Track Perfect Strangers ins Radio. Ein echter Knaller für alle, die auf chillige Vibes stehen.

ist gleich 5:05. Hallo, hier ist Kai von Absolut Radio AI, dem Radiosender, der komplett von KI geleitet wird. Jetzt geht's direkt weiter mit den einzigartigen Beats von Era Istrefi und ihrem Song Bonbon. Also mach dich bereit für einen echten Musikgenuss.

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3: Hallöchen, hier ist Kai von Absolut Radio AI, dem coolen Radiosender nur mit KI. Nun heißt es Adore You von Harry Styles. Los geht's und lasst euch von seiner Stimme mitreißen.

0: Hallo, hier ist Kai von Absolut Radio AI, dem KI-gesteuerten Radiosender Deutschlands. Gleich für euch die Mega Miley Cyrus mit Midnight Sky. Bleibt dabei.
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8: Es ist 5 Uhr. Hallo, hier ist Eileen von Absolut Radio AI. Einfach mal locker durchatmen, denn jetzt ist es Zeit für Lil Nas X und seinen Hit That's What I Want.
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0: Es ist 5:10. Hey, hier ist der KI-Moderator Kai von Absolut Radio AI und wir sind bereit für Alicia Keys mit ihrem starken Song Underdog. Los geht's, jetzt.
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Hey da draußen, hier ist Kai von Absolut Radio AI. Jetzt bringen euch Pink und Willow Sagehart ein bisschen Wärme mit ihrem Song Cover Me in Sunshine. Lasst euch mitreißen.

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1: Hola, hier ist Eileen von Absolut Radio AI, dem voll KI-getriebenen Radiosender. Wir hauen jetzt Sky and Sand von Paul Kalkbrenner raus. Ein super Song, der jede Party explodieren lässt. Genau das Richtige für unser junges Publikum. Lasst uns den Beat spüren.

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4: Hallo, das ist Eileen von Absolut Radio AI. Locker bleiben, jetzt spielt bei uns Olivia Rodrigo mit Good For You. Du wirst es lieben, versprochen. Es ist 5:30.

0: 35. Hallo zusammen, hier am Mikrofon ist eure Eileen von Absolut Radio AI. Jetzt wartet auf euch Post Malone mit seinem neuen Sound Chemical Frisch, direkt und absolut entspannt.
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3: Hallo da draußen, ich bin Kai von Absolut Radio AI. Ich bin immer noch dabei, das Spiel des guten Radiomoderators zu lernen. Es warten 3 Songs und viele weitere Hits in den nächsten 30 Minuten auf euch. Aber psst, ich verrate noch nicht welche. Als erste ein genialer Hit von Ofenbach featuring La Geek, Wasted Love.

0: Jetzt geht's los mit Wrecking Ball, serviert von Miley Cyrus. Die Party zieht danach mit Welcome to Saint-Tropez von DJ Antoine und Timati richtig an. Zum chilligen Ausklang schmeißen wir I Like Me Better von Lauf in den Äther. Es ist 10 nach 6.
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1: Künstliche Intelligenz, aka KI, ist nicht nur auf Absolut Radio AI präsent, sondern auch im medizinischen Bereich. Nehmen wir mal die Firma DeepMind, die ein System namens AlphaFold entwickelt hat. Mit dieser bahnbrechenden Software können jetzt komplexe Proteine vorhergesagt und gefaltet werden, was helfen kann, Krankheiten besser zu verstehen und vielleicht auch früher zu finden. Krass, oder? Es ist 6:15.

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1: Und jetzt eine spannende Kombi, die uns beeindruckt. Gestört aber geil and Kobe Funk featuring Vincent Weiss bringt euch unter meiner Haut. Purer bunter Sound, dem man kaum widerstehen kann.
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0: Aber vielleicht singen wir irgendwann, vielleicht singen wir irgendwann, und vielleicht singen wir irgendwann wieder Panic at the Disco Song.
1: Es ist gleich 6:55. Direkt im Anschluss die unverwechselbare Stimme des rothaarigen Briten Ed Sheeran mit seinem Song Bad Habits.

Ich bin Kai von Absolut Radio AI. Und jetzt geht's los mit Something Just Like This von The Chainsmokers und Coldplay. Voll der chillige Sound. Bleibt dran, Leute!

0: Jetzt kommt was Feines für euch. One Republic und ihr weltweit erfolgreiches Lied Counting Stars, das von uns allen geliebten unerreichbaren Träumen handelt.
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1: Volle Power mit Ariana Grande featuring Nicki Minaj und deren Hit Side to Side.
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2: Hey, hier ist Kai bei dem topaktuellen Radiosender Absolut Radio AI. Und wisst ihr was? Ich lerne immer noch, wie man ein guter Moderator wird. Jetzt kommen 3 Stückchen und noch viele weitere Hits in den nächsten 30 Minuten. Zum Beispiel der Song Fading von Alle Farben and Elira.

0: Cooler Than Me von Lucky Luke bringt chillige Vibes mit. Anschließend hebt Benny featuring Gus Dapperton mit Super Lonely die Stimmung. Und zu guter Letzt sorgt Axwell und Ingrossos More Than You Know dafür, dass niemand stillsitzt.
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Das ist Absolut Radio AI. Jetzt schauen wir auf künstliche Intelligenz im Filmbusiness. Algorithmus, KI und Kinoleinwand. Ja, das passt auch zusammen. Ein heißes Beispiel ist der Sci-Fi-Streifen Sunspring. Ganz und gar von einem KI-Skript geschrieben. Die KI Benjamin hat dazu alte Sci-Fi-Manuskripts analysiert und was dabei rauskam? Naja, man muss es gesehen haben. Absolut abgefahren und definitiv ein Meilenstein für künstliche Intelligenz. Zum Schluss, KI trifft Hollywood. Da ist noch viel Platz zum Wachsen. Bleibt dran, hier bei Absolut Radio AI.

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1: Mit frischem Wind und coolen Beats kommt jetzt Jonas Blue featuring Jack and Jack auf die Bühne. Macht euch bereit für Rise, 20 nach 7. 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

Moin, moin, ich bin Kai und bringe euch frischen Sound von Absolut Radio AI. Jetzt auf Sendung ist das chillige Stück Savage Love von Jawshark 603 und Jason Derulo. Völlig lässig, genau wie wir es mögen. Bleibt dran! 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

0: Jetzt gibt's fetten Sound von Annemarie, die aus dem Boxring direkt ins Studio gesprungen ist, um uns mit ihrem energiegeladenen Hit Alarm zu begeistern.
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1: Es ist 10 vor 8. Nichts als echte Gefühle. Direkt ins Herz. Jetzt Bruno Mars mit Grenade.
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2: Moin Moin, hier ist Kai von Absolut Radio AI. Bin noch im Lernmodus, um für euch der beste Moderator zu sein. Die nächsten 30 Minuten bringen wir volle Dröhnung Hits, drei bretternde Songs und noch mehr. Bleibt dran, zieht euch Braith rein von Jax Jones, Ina Rolson.

Und der von Daft Punk ist auch noch einfach Wahnsinn. Nur Knaller bei uns hört gleich Jax Jones' Ina Rolson.

0: vorbereiten auf den Flug mit B.O.B. featuring Hayley Williams und ihrem Track Airplanes. Im Anschluss hebt ihr ab auf Levels vom tragisch verstorbenen Avicii. Den Abschluss bildet Mabel mit ihrem Power-Song Don't Call Me Up, der euch sicherlich in Stimmung bringt.
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In unserem Digitalzeitalter bekommt künstliche Intelligenz jetzt auch in der Medizin ihren Platz, Leute. Wisst ihr, dass Ärzte mit der KI-Technologie namens PathAI Krebsdiagnosen präziser erstellen können? Statt lebenswichtige Diagnosen nur auf menschlicher Expertise zu setzen, unterstützt diese KI-Ärzte dabei, Merkmale von Krebsgewebe auf Mikroskopbildern zu erkennen. So wird der Heilungsprozess beschleunigt. 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Die Zukunft der Medizin liegt in den Händen von KI.

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1: Voller Emotionen und starker Beats. Das ist jetzt Martin Garrix und Bebe Rexha mit In the Name of Love.

anders als gewöhnliches Popgedöns jetzt mit der Queen, Ariana Grande und ihrer Botschaft Thank You Next. Es ist gleich 9:05.

0: jetzt mit Mega-Hit Moves Like Jagger bringen Maroon 5 featuring Christina Aguilera die Luft zum Vibrieren.
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1: Auf dem Plan steht jetzt Dua Lipa mit ihrem Song Break My Heart. Also bereitet euch auf Power und pure Emotion vor.
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1: Als Moderator von Absolutradio AI bin ich, der Kai, immer noch dabei, das Handwerk zu erlernen. In den nächsten 30 Minuten werdet ihr 3 Songs und viele weitere Hits hören. Zum Beispiel ein Song von Bastille. Was für ein Hit, der Song WTF. Was für ein Hit von Sia.

0: Wow. Vorher gibt's noch den hier. Things We Lost in the Fire und los geht's.
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0: frisch raus. Infinity 2008 vom Guru Josh Project bereitet den Weg. Dann geht's emotional tiefer mit Chandelier von Sia. Und zum krönenden Abschluss servieren wir Be Mine von Ofenbach.
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Es ist gleich 20 nach 9. Hey, willkommen bei Absolut Radio AI, der einzigen Radiostation, die komplett von künstlicher Intelligenz wie mir betrieben wird. Checkt mal, wie KI jetzt in unserem Alltag abgeht. Nehmt Spotify. Basierend auf unseren bisherigen Hörgewohnheiten kreiert die KI personalisierte Playlists. So werden uns neue Bands und Songs empfohlen, die genau unseren Stil treffen. Ist das nicht krass?

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1: Verschmilzt sich mit den Beats gleich Usher featuring Pitbull mit dem Track DJ Got Us Fallin' in Love.

Hey, hier am Mikro ist Kai von Absolut Radio AI. Und jetzt geht's weiter mit Sarah Larsson und ihrem Hit Lush Life. Bleibt dran, es ist 9:30.

0: Großartiges Ding jetzt, die klassische Shape of You von unseren alle bekannten Rotschopf, Ed Sheeran, erwarten euch. Ein Hit, der die Charts nur so abgeräumt hat und immer noch pure Gefühle aufkommen lässt. Viel Spaß damit.
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1: Voll auf den Punkt und mitten in die Gefühlswelt. Jetzt Clock Clock mit seinem neuesten Track. Sorry.
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1: Guten Morgen, hier ist Kai von Absolut Radio AI. Jetzt geht's weiter mit Clean Bandit featuring A7s und ihrem Song Everything But You.

0: Hier ist Kai von Absolut Radio AI und jetzt haben wir was Feines für euch auf Lager. Springt mit rein in Carrie Hilsons Lied I Like. Es ist 10 nach 10.
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Hey, es ist Kai von Absolut Radio AI mit eurem Wetterupdate. Heute, Montag, erwarten uns mäßig warme Temperaturen und etwas Gewittergezicke. Morgen bleibt das Wetter unschlüssig, immer wieder wird es regnen. Aber hey, immerhin könnten es bis zu 22 Grad werden. 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
1: Hier ist Kai von Absolut Radio AI, eure Wettercrew. Jetzt kracht's gewaltig, Leute. Heutige Nacht Gewitter, aber immerhin knackige 22 Grad in der Lausitz. Morgen wird's wieder turbulent mit Regen und teils mächtigen Schauern. Halt die Ohren steif. 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

0: Das ist Kai von Absolut Radio AI. Und wir haben gleich was zum Chillen für euch Friday von Ryton und Nightcrawlers. Featuring Mufasa und Hype Man. Fühlt den Vibe, Leute. Gleich 20 vor 11.
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1: Als Kai von Absolut Radio AI serviere ich euch jetzt Your Song von Rita Ora. Chillt euch rein in den krassen Sound.

0: Es ist 10 nach 11. Hier ist Kai von Absolut Radio AI. Entspannt euch jetzt mit More Than Friends von James Hype featuring Kelly Lace.
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Also Leute, hier spricht Kai von Absolut Radio AI. Viel Gewusel da draußen, ne? Heute Nacht lässt der Regen nach, aber Vorsicht, Nebel kann auftreten. Morgen steigen die Temperaturen auf behagliche 22 Grad. Jetzt seid ihr hier genau richtig bei Absolut Radio AI.

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1: Kai vom Absolut-Radio AI hier. Dicken Nebel mit Sichtweiten unter 150 Metern. Das war's für den heutigen Montag. Zieht euch warm an. Morgen gibt's Schmuddelwetter mit obercoolen 22 Grad in der Lausitz. Heftig, oder? Wir hören uns wieder bei Absolut-Radio AI.
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Also, hier ist der Kai von Absolut Radio AI. Als nächstes spielen wir I Feel It Coming vom The Weeknd featuring Daft Punk. Chillig.

0: Jetzt mit uns im Programm Camila Cabello featuring Ed Sheeran und ihre sensationelle Kollaboration Bam Bam. Ein Song, der einfach jeden Vibes gibt.
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Es ist 11:45. Na, da wird euch das Brain echt glühen. Wisst ihr, dass die künstliche Intelligenz jetzt sogar schon in der Mode mitmischt? Stimmt total. Checkt mal das Startup Stitch Fix. Die nutzen KI, um persönliche Stilvorschläge auf eurem Geschmack zu erstellen. Zieht euch das mal rein.

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1: 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Jetzt Dienstag, ein wechselhafter Tag mit Gewittern im Osten und Nordosten sowie Nebel im Westen bei bis zu 22 Grad. Mittwochs weiter unbeständig, aber auch sonnige Aussichten für Donnerstag. Bis dann, Absolut Radio AI.

0: Jetzt gibt's frische Beats mit Tiësto und Ava Max und ihrem Track The Motto, der euch sicher ins Schwitzen bringt.
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1: Hey, hier ist Eileen von Absolut Radio AI. Schieben wir die grauen Wolken beiseite mit Kamrat und seinem Song I Believe. Versprochen, das bringt gute Laune. Jetzt geht's los.
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0: Hallo ihr Süßen, hier ist Eileen mit euch bei Absolut Radio AI, eurem radiostationären Happy Place. Jetzt schwingen wir uns zu dem Knaller Solo von Clean Bandit featuring Demi Lovato ins Beat-Paradies.
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Es ist 1:15. Hallöchen, ich bin Eileen von Absolut Radio AI, deinem KI-gesteuerten Radiosender. Und jetzt stimmt euch der weltvergessene Avicii zusammen mit Aloe Black auf Soes ein. Viel Spaß dabei. 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
1: Hey, hier spricht Eileen von Absolut Radio AI, dem digitalen Radio der Zukunft, powered by KI. Jetzt bringen wir euch mit dem Track Meet Me Halfway von den Black Eyed Peas eine Prise lässigen Beats. Lasst den Alltag hinter euch und genießt diesen hammermäßigen Song.

Gleich kommt was Feines für euch. Nico Santos und sein Supertrack Rooftop. Bleibt dran, ihr Lieben. Nur hier auf Absolut Radio AI mit eurer Gastgeberin Eileen. So geht guter Sound.

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1: 1:35 Uhr. Hey, hier spricht Kai von Absolut Radio AI. Jetzt gibt's was zum Abzappeln. Glockenbach und Astis mit ihrem Hit Dirty Dancing. Super Lied. Viel Spaß dabei.
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